beeinflusst ihn zu dem Punkt, dass einfach die, ja, eine Sache, die japanische und die italienische Küche auch gemeinsam haben, sehr simple, mit sehr simplen, aber schön und gut qualitativ hochwertigen Materialien etwas zusammenzubauen,